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6: Und schwupps sind wir wieder in unserer Pubertät im Studio für euch immer. Der Dino. Auch so ein Satz, den nur 2000er Fans verstehen. Mehr davon habe ich gleich für euch immer um 10 nach 6. Und dann gibt es dann auch Jack Johnson zur Beruhigung. 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Und vorher jetzt Vollgas mit Avril Lavigne. Das ist Complicated für euren 26. Mai.

0: pimpen euren Morgen immer ein bisschen auf. Hier auf Absolut Top 2000er. Ich bin der Dino und vom langen Wochenende kommen wir jetzt rein in den Dienstag. Und damit wir sprachlich auf einer Höhe sind, habe ich für euch immer Sätze, die nur 2000er-Fans verstehen. Unterstützung aus dem Nachmittag diese Woche mit Steffi Schaller.
1: Schönen guten Morgen. Der Satz heute: Hat dein Handy eine Kamera?
0: Ja, die Nokias und Sony Ericssons und Siemenses der Welt hatten keine Kamera.
1: Die konnten halt wirklich nur SMS schreiben, wenn man Glück hatte. Und vielleicht noch Snake.

0: und dann noch telefonieren. Und das war's halt einfach. Kamera war halt einfach null selbstverständlich.
1: Genau, denn wir hatten ja Digicams. Hat dein Handy eine Kamera? Immer um 10 nach 6 und 10 nach 8. Sätze, die nur 2000er-Fans verstehen. Und natürlich für euch jeden Morgen. Der beste Mix der 2000er. 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

0: Die deutschlandweite Zeitmaschine für euer 2000er All-Inclusive-Urlaub haben nur wir mit dem besten Mix der 2000er. Und das bestätigt auch mein Lügendetektor.
1: Das hier ist der Wahrheit.
0: Und nichts außer der Wahrheit. Um kurz vor 7:30 absolut Top 2000er. In Australien

Saß Ronan Keating von 2010 bis 2014 in der Jury der Castingshow The X Factor. 2016 war er dann Coach für The Voice in Australien und auch bei uns hier in Deutschland. 2023 war er neben Shireen David, Giovanni Zarella und Tokyo Hotel auch auf dem roten Stuhl. Und wir feiern seine positive Energie bis heute. Life is a Rollercoaster. Schönen Start in den Dienstag.

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4: Morgens um 6:30 erstmal die passenden Socken finden. Die eine passt mal wieder nicht zur anderen. Ganz wild wird's immer morgens. Wie unsere Playlist gleich. Jet, Are You Gonna Be My Girl? Und gut angezogen und gut drauf sind wir immer natürlich mit dieser Playlist. Viel Spaß mit Gigi D'Agostino. Das ist La Passion. Schönen Dienstag. Okay.

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Wir kommen frisch aus dem XXL-Wochenende. Hello, Deutschlands einziger 2000er-Sender. Jetzt um 20 vor 7 ist also eine kurze Woche. Ne? Startet jetzt um Dienstag, 4-Tage-Woche.

Mit einem guten Gefühl in den 26. Mai starten. Hier ist der beste Mix der 2000er. Die Musik ist uns so heilig und deshalb habe ich für euch jeden Morgen einen Auszug aus meiner selbstgeschriebenen 2000er Musikbibel. Und siehe, eine Stimme drang durch die Dunkelheit wie ein Lichtstrahl durch zerbrochenes Glas und rief: Erwache! Das Gebot der Stunde auf Absolut Top 2000er von Evanescence und kurz vor sieben mit Bring Me to Life.

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5: Eine Playlist wie ein Kinderzimmer, quasi unser Tetaro. Oh, wie heißt dieses Wort nochmal?
6: Dein Terrarium. Dein Tero. Und kannst du aussprechen.
5: Egal wie dem auch sei, wir freuen uns auf Madonna um 10 nach 7 mit Don't Tell Me. Und jetzt Party Beats von Lady Gaga. Hier ist Just Dance. Schönen Dienstag.
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Gestern Pfingstmontag und heute am 26. Mai geht der ganze Spaß wieder los. Wir sind natürlich für euch da. Euer Morgen, der Dino hier auf dem einzigen 2000er Sender Deutschlands. Und die Pop-Ikonen Shakira, Madonna sowie die südkoreanische Band BTS, die werden ja bei der ersten Halbzeitshow in einem WM-Finale auftreten. Und plötzlich wird Fußball für mich als Hater auch mal interessant, denn der Sport juckt mich gar nicht. Dafür bin ich ein Riesenfan von fetten Shows. Madonna einfach legendary. Hier zum 10 nach 7. Übrigens, wem Fußball doch interessiert, das Finale, wisst ihr Bescheid, ist ja am 19. Juli. Hier ist Don't Tell Me, kommt gut rein.

0: den Dienstagmorgen gut gelaunt starten mit dem besten Mix der 2000er hier auf Absolut Top 2000er. Ich bin der Dino und wenn wir uns mal anschauen, was wir alles immer wählen müssen, Bundestagswahl, Landtagswahl, aber für uns 2000er-Fans kommt es nur auf eine Wahl an. Das weiß Ivo, jetzt um 20 nach 7.
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7: Vor dem Mikro um 7:30. Der Dino, guten Morgen, schönen Dienstag. Es gibt hier so viele Stars, die bis heute noch viel unterwegs sind. Jean-Paul zum Beispiel, We Be Burning, gönne ich euch nach 2 Hits. Und jetzt eine Band, die ich auch dieses Jahr live sehen durfte. Was für ein krasser Abend. Blue, hier ist You Make Me Wanna.

0: morgen zum 20 Minuten vor 8 zu einem Termin fahren und das ohne Navi, da sag ich nur.
1: Kann es sein, dass du dumm bist oder sowas?
0: Wir machen gemeinsam eine Zeitreise hier auf Absolut Top 2000er ins Jahr 2005. Wichtiges Jahr für uns orientierungslose Menschen. Google Maps kommt online. Ich kann mich noch an die Navi-Zeit davor erinnern. In dem Auto meines Vaters, da musste ich immer so CDs einlegen, damit die Karte aktualisiert wird. Und ab und zu hat man auch so eine haptische Karte benutzt. Also crazy! 2005 hat uns Jean-Paul navigiert. Hier im besten Mix der 2000er mit Dancehall-Mucke. Immer Richtung Party. Genießt den Dienstagmorgen.

0: Guten Morgen um kurz vor 8 und Dankeschön, kann ich sagen, zu der geilsten Community der Welt. Ich schmeiß die Maschine an, ihr könnt euch reinmelden. Zum Beispiel Dennis ist hier aus Limburg. Guten Morgen nach Hesse.
1: Ich höre immer auf der Baustelle DAB Plus und zum Fall habe ich vor ein paar Monaten ihre Sende entdeckt. Ich finde es eigentlich richtig geil, dass es so eine Sende gibt.
0: Ja, finden wir auch richtig geil. Deshalb sind wir der einzige 2000er Sender Deutschlands und hier laufen die Banger aus der geilsten Zeit unseres Lebens. Hier ist Akon und Eminem.

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10: Um 10 nach 8 habe ich wieder für euch.
11: Nicht die Mama.
10: Also besser gesagt Sätze, die nur 2000er-Fans verstehen. Das war ein Auszug aus Die Dinos. Da hat der kleine Dino ja immer zum Papa nicht die Mama gesagt, weil er Papa nicht sagen wollte. Mehr Fun Facts gleich nach zwei Hits. Es gibt gleich auch Avril Lavigne auf die Ohren, Girlfriend und vorher Katy Perry. Viel Spaß mit I Kiss the Girl.
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Wir pimpen euren Morgen immer ein bisschen auf, hier auf Absolut Top 2000er. Ich bin der Dino und vom langen Wochenende kommen wir jetzt rein in den Dienstag. Und damit wir sprachlich auf einer Höhe sind, habe ich für euch immer Sätze, die nur 2000.

0: Tesla-Fans verstehen. Unterstützung aus dem Nachmittag diese Woche mit Steffi Schaller.
1: Schönen guten Morgen. Der Satz heute: Hat dein Handy eine Kamera?
0: Ja, die Nokias und Sony Ericssons und Siemenses der Welt hatten keine Kamera.
1: Die konnten halt wirklich nur SMS schreiben, wenn man Glück hatte. Und vielleicht noch Snake und dann noch telefonieren. Und das war's halt einfach. Kamera war halt einfach null selbstverständlich.
0: Genau, denn wir hatten ja Digicams. Hat dein Handy eine Kamera? Immer um 10 nach 6 und 10 nach 8. Sätze, die nur 2000er-Fans verstehen. Und natürlich für euch jeden Morgen der beste Mix der 2000er. 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

Stück vorbereiten für euch oder für die Family um kurz vor 8:30 und nebenbei in Erinnerungen schwelgen. Machen wir gemeinsam hier auf dem einzigen 2000er Sender Deutschlands 70 Jahre Bravo. Das wird dieses Jahr gefeiert. Wir haben hier in der Redaktion natürlich ein fettes Archiv mit sehr vielen Ausgaben. Und 2001, da waren viele Serienstars auf den Titeln. Zum Beispiel auf einer Ausgabe steht Buffy und Angel. Start der neuen Super-Mystery-Serien. Buffy habe ich als Kind geschaut, ja, alles mit Dämonen oder Hexen fand ich mega spannend. Angel, Jäger der Finsternis, das kenne ich jetzt nicht so. Ich glaube, das hatte irgendwas mit Buffy zu tun. Ich krieg's nicht ganz zusammen, habe ich vielleicht nur zufällig gesehen. Ey, war eine geile Zeit, 2001. Und dieser Song ist auch aus diesem Jahr. Viel Spaß mit Drops of Jupiter. Und kurz vor 8:30 auf Absolut Top 2000er.

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7: Die meisten kommen gerade von einem XXL-Wochenende. Gestern Feiertag. Seid ihr ready für die neue kurze Woche? Wir rütteln euch durch mit Pink Trouble in den nächsten 10 Minuten. Und jetzt zum 8:30 Daft Punk. One more time. Ich bin der Dino. Genießt den Dienstag.

0: Verwirrung ist verwirrt, oder wie unser 2000er Kanzler sagen würde.
1: Hol mir mal eine Flasche Bier, sonst streike ich hier und schreibe nicht weiter.
0: Der Dienstag, der sich anfühlt wie ein Montag, ey, 4 Tage Woche, lieben wir, jetzt um kurz nach 8:30 und wir feiern, dass diese Woche so kurz ist und dass wir auf jeden Fall bestimmt sehr viel Kraft noch haben aus diesem XXL-Wochenende. Hier ist Pink, ne, hier gibt's wirklich voll auf die Fresse, hier ist Trouble.

Der 26. Mai nach dem Pfingstenmontag und ihr könnt euch morgens wahrscheinlich nicht entscheiden, was ihr anziehen wollt. Ne? Wer weiß, ob das Wetter so hält, wo ist denn überhaupt diese passende Hose zum Oberteil? Irgendwas ist immer in der Wäsche, ganz ehrlich. Also heute früh chillt ihr erstmal. Jetzt zusammen mit dem besten Mix der 2000er. Nehmt den Druck raus. Uncle Cracker beruhigt uns. Hier ist Follow Me. Ich bin der Dino. Kurz vor 9 kommt sehr gemütlich und gut angezogen rein in den Dienstag.

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7: Der Dino hier.
8: Ich hab gehört, heute gibt's ein fette Party.
7: Richtig gehört. Und deshalb gleich Rob Thomas. Der haut richtig rein. Lonely No More spiele ich euch um 10 nach 9. Und vorher vielleicht so zum langsam wach werden um 9. Gorillaz, Feel Good, Inc. Viel Spaß.

mit Glücksgefühlen und euren Morgen jetzt in den ersten Arbeitstag der Woche starten. Schönen Dienstag, absolut top 2000er, ich bin der Dino. Grüße gehen raus an alle Langzeitsingles. Im Text zu Lonely No More geht's um das Bedürfnis nach Nähe, nicht mehr allein sein wollen, jemanden finden, der wirklich da ist. Rob Thomas fasst diesen Struggle perfekt zusammen in diesem Powerhit auf dem einzigen 2000er.

0: Die ersten To-Dos des Morgens sind vielleicht schon erledigt. Hauptsache, ihr habt immer uns mit dabei. Euer Morgen, absolut Top 2000er. Und Hauptsache, ihr meldet euch rein. Das ist euer Zeichen. 0160 800 700 und dann die 5 gerne reinmelden, warum ihr diese Playlist feiert. Wie habt ihr uns entdeckt? Guten Morgen, Steffi aus Herne in Nordrhein-Westfalen.
1: Ja, ich habe euch immer alle spontan im Auto entdeckt und seitdem höre ich euch jeden Tag hier rauf und runter, weil die Musikauswahl klasse ist, ihr alle total sympathisch seid und wollte euch mal lieb grüßen. Bis dahin.
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5: Schönen Dienstag. Die Liste.

An offiziellen Sommerhits ist lang und die aus unserer Teenie-Zeit, natürlich spielen wir die gleich. Jungle Drum, Emiliana Torini in den nächsten 10 Minuten und um 9:30 sind Destiny's Child dran. R&B zum gemütlich wach werden, Say My Name.

0: So schöne Erinnerungen, so schöne Geburtstage. Wir feiern natürlich auch mit 70 Jahre Bravo. Hier ist absolut top 2000er. Euer Morgen hier immer ab 6. Und wir haben natürlich in der Redaktion sehr viele Ausgaben aus unserer Teenie-Zeit. Wir schauen mal in eine Ausgabe vom Jahr 2008, was in dem Jahr sehr oft auf dem Bravo-Titel war. Oder welche Person? Ashley Tisdale. Ja, von High School Musical. Heimlich verknallt. Was da mit Zack läuft, von wegen nur Freunde. Ey, das war uns natürlich immer ganz wichtig, wer was mit wem hatte und welche Schauspieler mit wem wo verschwunden ist. Also wilde Zeit. Gegen Ende 2008 wurde dieser Song dann auch released. Emiliana Torini hier im besten Mix der 2000er natürlich. Jungle Drum, gönnt euch jetzt eine geile Zeit um kurz nach 9:30.
1: Hey.

fresh in den Dienstag rein. Wir sind der einzige 2000er Sender Deutschlands, absolut Top 2000er. Und jetzt um kurz vor 10 habe ich für euch natürlich einen Auszug wieder aus meiner selbstgeschriebenen 2000er Musikbibel. Und da sprachen fünf Männer. H-A-M-M-A. Wer ist sie, dass selbst die Nacht heller wird? Das Gebot der Stunde.

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8: Ich bin Ivo, hallöchen. Schön, dass ihr mit mir diesen wunderschönen sonnigen Dienstagvormittag verbringt. Ja, nach Pfingstmontag gestern machen wir uns heute einfach

0: Musik. Feiertag mit dieser fetten 2000er Playlist um kurz nach 10. Mit dem Mega-Hit von Justin Timberlake, der bei mir im Urlaub auch immer auf Dauerschleife läuft. Immer noch, ja, wie auf meinem ersten iPod Nano in Glitzerblau in meiner Jugend. Summer Love gibt's nach 2 Tracks und wir starten rein mit My Happy Ending von Avril Lavigne.
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falls euch die Arbeit heute noch keinen Bock macht, ja, ich finde, das ist alles Ansichtssache, weil die Mucke hier auf Absolut Top 2000er, die macht auf jeden Fall sensationell Bock. Also konzentriert euch einfach jetzt auf diesen Ultra-Banger Play the Life und die Arbeit macht ihr einfach nebenbei. Ja, das ist wie in der Schule, Mathe stinkt, aber es wird trotzdem eine geile Doppelstunde, wenn Safri Du heimlich unterm Tisch auf dem MP3-Player läuft.

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12: Falls ihr heute im Homeoffice sitzt und aus dem Fenster schielt, da schwimmen vielleicht noch die leeren Dosen Vanille-Cola oder Smirnoff-Eis auf dem Planschbecken ganz einsam. Ja, nach diesem legendären Sommerwochenende und genauso episch klingt um kurz nach halb What I've Done von Linkin Park. Ich bin Ivo, Hallöchen, und ich mache uns jetzt erstmal eine Runde Mercy an von Duffy.

Er wird wohl immer einer der geilsten Superstars bleiben. Robbie Williams, auch ein fetter Künstler einfach, ja, den ich seit meiner ersten Stereoanlage auf jeden Fall fühle, wie er seine Beats

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3: Ich bin Ivo. Hi, Leute, schön, dass ihr da seid. Independent Woman Part 1 von Destiny's Child gibt's hier gleich um kurz nach 11. Und falls ihr auch noch vom langen Wochenende träumt, ja, fühlt euch nochmal rein in eure Hawaii-Bade-Surfer-Shorts oder den Tropical-Blumen-Bikini, weil hier ist Miss California von Dante Thomas. Ich wünsche euch einen sonnigen Dienstag. Leute, haut rein.

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16: Diese Musik hier ist unsere Jugend. Ja, jeden Tag in jemand anderen verliebt sein. Und für mich ist Broken Strings auf jeden Fall auch mein heimlicher Schulbus-Hörsong. Ja, von James Morrison und Nelly Furtado. Den habe ich für euch gleich um kurz nach 11:30. Ich bin Ivo. Hey. Und ich hoffe, euer Gehirn hat ein paar eigene Flashbacks noch parat aus den 2000ern bei Matterfix und Big City Life jetzt.

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12: Stronger war einer der ersten Hits, bei denen ich mich, glaube ich, so richtig krass Gangster-cool in meinem ersten Auto gefühlt hat. Ja, VW Jetta, Baujahr 90. Und ich hoffe, ihr könnt diesen fetten Beat von Kanye West gleich im kurzer 12 genauso aufdrehen wie ich mit meiner eingebauten Hutablagen-Lautsprecher-Konstruktion. Ich bin Ivo, Hallöchen. Und ich wünsche euch erstmal einen entspannten Mittag jetzt mit Clocks von Coldplay.

0: So don't call me. Hier kam doch mal wieder was rein. Der Alex aus Henningsdorf in Brandenburg, der fühlt absolut Top 2000er auch so richtig.
1: Ich bin mit der Musik aufgewachsen, bin Jahrgang 95, hatte in diesem Jahrzehnt also meine Kindheit und frühe Jugend, habe damals auch viel Radio gehört und öfter auch mal bei MTV und Viva reingeschaut.
0: Boah, das würden wir jetzt auch gern machen. Ja, ein bisschen vor die Glotze hängen. Musikvideo könnt ihr euch jetzt einfach vorstellen, ja, weil der beste Mix der 2000er, der läuft zum Glück ja jetzt hier mit Fireflies von All City.

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12: Lasst euch an diesem Dienstag ein bisschen inspirieren von der Frau, die sich alle paar Jahre musikalisch, outfittechnisch und überhaupt neu erfunden hat. Madonna, unsere 2000er Disco Queen, die bringt hier um kurz nach 12:30 mit ihrem Hit American Pie ein bisschen frischen, aber relaxten Wind zu euch rein. Ja, und ich hoffentlich auch. Ich bin Ivo. Lasst uns einfach einen geilen Mittag zusammen verbringen. Hier natürlich auch dank Rihanna. Das ist Pon de Replay.
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absolut Top 2000er ist hier euer Zuhause für alle The Dome oder auch Mix-CD-Hits. Ja, das sind Take That hier im besten Mix der 2000er. Und ich bin Ivo. Hi.

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7: Es tut fast schon ein bisschen weh. So schön ist dieser Herzschmerz-Track Pictures of You von The Last Goodnight. Da sind wir alle gleich wieder wilde Zahnspangen-Teenies. Um kurz nach eins erstmal Rock Your Body von Justin Timberlake. Ich bin Ivo, hallöchen, und ich hoffe, euch geht's gut.

Hallöchen, ich bin Ivo und ich spiele euch hier einen absolut Top 2000er nach dem anderen, bis einer weint. Ja, so muss das bei diesem ehrlichen Pop-Rock aus unserer Justin Bieber Frisurzeit, die war auch zum Heulen schön. Samu Haber von Sunrise Avenue, der sah nämlich genauso aus wie wir. Vorbild, ja, hier ist Deutschlands einziger 2000er Sender mit Fairy Tale Gone Bad. This is

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1: Ich bin Ivo. Hallöchen. Und vielleicht habe ich meine verrückten 5 Minuten. Ja, wie nach zu viel Center Shocks vom Schlecker nach der Schule. Aber die habt ihr auch gleich bei der Arbeit. Mit Any Place, Anywhere, Anytime von Nena und Kim Wild. Um kurz nach 2. Wahnsinnsbanger. Ja, apropos. Let's get loud. Hier ist erstmal Jennifer Lopez.

0: Ihr versteht mich, wenn ich sage, lol, Roffel. Ja, Kerstin aus Günzburg in Bayern. Danke für diese Sprachnachricht.
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0: Jawohl, hey. Lyrics und Tonlage, ja, ist auch wirklich super easy falsch mitzusingen. Das macht Spaß. Hier ist der beste Mix der 2000er mit Alice.

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10: Ihr wisst, was zu tun ist, wenn ihr auch mal wieder dieses sexy Monster irgendwo seht, ja? Dann geht's euch wie Kalt Chakandela um kurz nach 2 mit diesem Wodka Energy Party Banger, dass wirklich alles zu spät ist. Habt Spaß, Leute, ist eine kurze Woche und die vergeht sowieso noch schneller mit Tracks wie Baggin. Jetzt erstmal, das sind Madcon. Ich bin Ivo, Hallöchen.

Das ist Deutschlands einziger 2000er-Sender und jetzt sind auch genau die Tage und Nächte. Leute, ja, in den nächsten 4 Wochen bis zur Sommersonnenwende, an denen wir alle wie in unserer Teenie-Zeit bis in die Puppen hier um die Häuser ziehen können und es dabei genauso fühlen wie Top Loader mit ihrem absolut Top 2000er Dancing in the Moonlight.

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6: Je heißer die Temperaturen, desto kürzer die Röcke und auch die Shirts. Freunde, das heißt, wir sehen endlich wieder mehr Arschgeweih-Tattoos und Bauchnabel-Piercings. Wie herrlich. Na, da dachte ich mir auch, dieser 2000er sexy R&B-Hit von Beyoncé darf auf keinen Fall fehlen. Naughty Girl gibt's um kurz nach 3. Ich bin Ivo, Hallöchen, und feier mit euch jetzt erstmal hier Pink mit Just Like a Pill.

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0: Ja, Leute, es ist schon Dienstag, ja, wegen Feiertag gestern. Leider nur 4 Tage mit dieser wunderschönen 2000er-Playlist. Bei der Arbeit zumindest, Nelly Furtado, könnte ich ja persönlich den ganzen Tag hören, ja? Beim E-Mails checken zum Beispiel, I'm like a bird, gibt uns einfach dieses gute Gefühl, wie zum Beispiel auch mit AOL schon.
1: Ich bin drin. Ja. Das ist ja einfach.
0: Hier ist der beste Mix der 2000er für euch.

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4: Hi, ich bin Steffi. Es ist 3, so langsam Richtung Feierabend. Ich hoffe, ihr habt einen guten Arbeitstag bisher gehabt. Den Rest bringen wir auch noch gut rum mit MGMT gleich mit Kids. Geile Rocknummer aus den 2000ern. Und vorher starten wir mit der Hymne von One Republic und Timbaland. Apologize.

0: seid so obersüß. Ihr hört Absolut Top 2010 vor 3:30. Ihr schickt uns so liebe Nachrichten über die 0160 800 700 und die 5 wie die Steffi, meine Namensvetterin aus Remscheid in NRW.
1: Ich bin 44 Jahre alt und die ganze Family liebt euren Sender. Ich höre ihn, wenn ich im Auto sitze und auch zu Hause. Es ist super entspannt, die Musik gefällt uns allen und macht genauso weiter. Danke euch, tschüss.
0: Tschüss Steffi, danke, dass du jetzt da bist in der Absolut Top 2000er Community. Ganz liebe Grüße auch an die

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3: Es ist 14:30. Hi, schönen Dienstag. Ich bin Steffi. Wir klingen nach Inline-Skates, nach aufblasbaren Möbeln, nach Center-Shocks vom Kiosk im Freibad. Mit Britney Spears und Lucky. Was für eine schöne Ballade. Gleich für euch nach zwei Songs und wir starten mit ganz viel Liebe von Kelly Rowland featuring David Guetta, When Love Takes Over.
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0: Absolut Top 2000er. Schönen Nachmittag. Jeden Tag haben wir Sätze für euch, die nur wir 2000er-Fans verstehen können, die danach irgendwie raus waren aus dem Sprachgebrauch. Dino und ich sprechen gerade in der Früh jeden Morgen über einen dieser Sätze. Und heute war es das hier. Hat dein Handy eine Kamera?
1: Ja, die Nokias und Sony Ericssons und wie hießen die Siemenses der Welt hatten keine Kamera.
0: Die konnten halt wirklich nur SMS schreiben, wenn man Glück hatte und vielleicht noch Snake und dann noch telefonieren. Und das war's halt einfach. Kamera war halt einfach null selbstverständlich.
1: Genau, denn wir hatten ja Digicams. Hat dein Handy eine Kamera? Immer um 10 nach 6 und 10 nach 8. Sätze, die nur 2000er-Fans verstehen. Und natürlich für euch jeden Morgen der beste Mix der 2000er. Gönnt euch eine geile Zeit.

welcher Autobahn war eure? Es ist 10 vor 4 auf Absolut Top 2000. Schönen Dienstagnachmittag. Jeder hatte doch so eine Großraumdisse bei uns ums Eck, oder? Und da ist dann immer auch der eine hingefahren oder die eine, die halt schon einen Führerschein hatte, und alle anderen sind da mit gefälschtem Ausweis angereist, sind meistens auch durchgekommen damit, ginge ja heute gar nicht mehr. Und dann war man in dieser 3 oder 4 oder 7 Floor-Disco und in jeder Stockwerk lief irgendwie eine andere Mucke. Und dann hat man sich halt irgendwie entschieden oder man ist da gehopst von der einen Station zur nächsten. Und dieser Song erinnert mich ganz genau an das Arena an der A6 bei uns. Edward Meyer, Stereo Love. Jetzt für euch auf Absolut Top 2000er.

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5: Es ist das Jahrzehnt der großen und der ganz feinen Stimmchen. Entweder krasser Soul, Rock, Pop oder sanfter, wunderschöner, liebenswerter Pop. Das habe ich jetzt beides für euch. Einmal Anastasia, I'm Out of Love nach zwei Songs und einmal die süße JoJo mit Leaf. Ich bin Steffi.

Der beste Mix der 2000er. Hi, schönen Nachmittag. Es ist Dienstag, 10 nach 4. Die ist echt ganz schön unterwegs. Anastasia bei uns in Deutschland. Jetzt im Juni ist sie in Mannheim, in Butzbach, in Künzelsau, in Hema, in München, in Bayern, in Rastatt, in Hannover ist sie dann im Herbst, in Düsseldorf, Frankfurt und Berlin. Und solltet ihr noch kein Ticket haben,

0: Was für ein Wahnsinns-Duett im besten Mix der 2000er. 20 nach 4, Ivo mit dem Flashback.
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6: Hi, ich bin Steffi. 16:30 an diesem Dienstag. Der Thrill is over. Den haben wir einfach nicht mehr. Ihr wisst es hundertprozentig noch, den Discman in der Hand, Inline-Skates an den Füßen. Man hat gehofft, dass nicht ständig bei jedem Hubbel die CD gehüpft ist. Ganz ohne Hüpfen jetzt Craig David mit 7 Days. Gleich für euch und das hier ist Nelly Furtado.

10:05 auf Absolut Top 2000er, so langsam Richtung Feierabend zumindest. Vielleicht seht ihr ihn schon, vielleicht seid ihr auch schon mittendrin. Was braucht man für so einen entspannten Ausklang des Tages, wenn der Arbeitstag vielleicht auch hart war? So ein bisschen akustische Gitarre und eine sanfte Stimme dazu. Und so ein bisschen 2000er Beats, ganz sanft. Seven Days und Craig David hat alles davon und ich liebe es immer noch. Absolut Top 2000er.

0: jeder Ecke bekommen wir Nachrichten von euch. 10 vor 5 auf Absolut Top 2000er und wir freuen uns wirklich sehr darüber. 0160 800 700 und die 5, weil da auch so viel, so liebes Lob von euch dabei ist. Vom Bodensee, oben von der Nordsee, runter an die Alpen oder auch rüber.
1: Hi, liebes Top 2000er Team, hier ist der Frank aus Leipzig und ich wollte mich nochmal bedanken bei euch für euer geiles Programm, was ihr den ganzen Tag startet. Bin ein großer Fan, macht weiter so, ist top.
0: Frank, danke dir so sehr für deine super süße Nachricht. Schön, dass du jetzt Teil bist, der absolute Top 2000er Community.

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3: Um 5 genau, ich bin Steffi. Nein, keine Nachrichten, kein Wetter und kein Verkehr. Das ist Absicht bei uns. Wir kriegen schon immer mal wieder Nachrichten. So, hör, wieso habt ihr keine News? Leute, wir sparen uns die Zeit, weil es bei uns um die Musik geht. Und dafür haben wir mehr Musik für euch. Oder ist doch geil. Kate Nash mit Foundations habe ich gleich für euch. Wir starten mit bisschen Country aus den 2000ern. Die süße Lily Allen.

Der beste Mix der 2000er. Dienstagnachmittag. Hello, 10 nach 5. Manche CD-Cover bleiben einem einfach für immer und ewig im Gedächtnis. Mir geht's so bei Kate Nash. Foundations, da war Kate Nash in so einem knallroten Kleid vorne drauf. Da fast schon so ein bisschen wie so ein Märchenbild mit so einem Haus im Hintergrund. Und diese Hülle habe ich aber nicht mehr. Habe ich verloren, weil in den 2000ern habe ich meine CDs immer lose in diese Plastiksammelmappen rein. Kennt ihr das noch? Da hat man dann so 40 CDs in so eine Plastiksammelmappe einordnen können und hat die dann halt alle mitnehmen können ins Auto. Wenn man einmal gebremst hat, dann ist das Ding in den Fußraum geflogen und alle CDs waren draußen. Das heißt,

0: Auf Absolut Top 2000er. Liebe Grüße gehen raus an den Sascha aus Flensburg.
1: Ich höre euch immer in meinem BMW M2, sogar in Dänemark auch. Und viele Hits erinnern mich auch immer schön an die damalige Zeit. 2007, das schönste Jahr. Da hatten meine Eltern einen BMW 5er gefahren. Und das erinnert mich immer wieder an die schöne Musik und an diesen BMW 5er, an den schönen E61.
2: Tolle Musik, ist auch bei mir auf Platz 1 gespeichert. Ich höre euch den ganzen Tag.
0: Sascha, vielen lieben Dank. Ja, ich merke schon, du hast so ein bisschen eine Präferenz für ein Auto, wa? Aber das waren aber auch schöne Modelle. Ach ja, einmal Erinnerung an jetzt für Sascha. Keen, Somewhere Only We Know auf Absolute Top 2000er.

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12: Es ist 17:30. Hi, ich bin Steffi. Wo hole ich euch ab? Seid ihr gerade schon unterwegs Richtung Feierabend in

Kopfhörer oder seid im Auto unterwegs, weil Außendienst. Oder ihr seid in irgendeinem Stationszimmer, in irgendeiner Arztpraxis. Hey, mega schön, dass ihr uns mitnehmt. Gleich mit Natasha Bedingfield, These Words für euch. Und das hier ist die große Britney mit einer besonderen, mega geilen Nummer, Toxic.

Der beste Mix der 2000er, es ist 6:10. Hello, schönen Feierabend wünsche ich euch so langsam. Was macht ein Künstler, wenn er einfach keine Idee mehr hat? Dann schreibt er nieder und schreibt er nieder und schreibt er nieder und zerknüllt und zerknüllt und zerknüllt. Heute macht das vielleicht nicht mehr so. Vielleicht schreibt er im Word ein Dokument und löscht es wieder. Keine Ahnung, ich habe noch nie einen Song geschrieben. Natasha Bedingfield schreibt genau darüber in diesem Song. These Words, als dann plötzlich die Wörter doch kommen wollten. Auf absolut Top 2000er.

Seid ihr ein Katzentyp oder ein Hundetyp? Oder gar keiner? 10 vor 6 auf Absolut Top 2000er. Was würdet ihr schätzen, was Robbie Williams für ein Typ ist? Er hat 2 Katzen. Hat er gerade auf Instagram zugegeben, indem er ein Video gepostet hat, nämlich von Elvis und Priscilla heißen die beiden. Auch das, finde ich, passt sehr gut, dass er sie nach dem King of Rock'n'Roll und seiner Frau benannt hat. Aber ich weiß auch nicht, ob ich ihn als Katzentyp gesehen hätte. Ändert schon meine Sichtweise auf ihn jetzt.

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6: Es ist 6. Hi, ich bin Steffi. Mega schön, dass ihr mich mitnehmt, jetzt so langsam Richtung Feierabend mit den großen Stimmen dieses Jahrzehnts. Davor war das so ein bisschen spärlich gesät. Da war viel männliche Dominanz und in den 2000ern sind plötzlich die Frauen rausgeploppt. Pink, Family Portrait, geile Nummer gleich nach zwei Songs und das ist Anastasia.

Der beste Mix der 2000er, 10 nach 6. Langsam Feierabend auf absolut Top 2000er. Eine Frau, die schon in den 2000ern nie das Blatt vor den Mund genommen hat und einfach gesagt hat, was sie gefühlt hat, was sie erlebt hat. Das ist Pink. Das war in den 2000ern noch überhaupt gar nicht so üblich. Da war schon eher, hey, wir machen Party. Oh, lass mal nicht drüber reden, was uns wehtut. Sie hat das anders gemacht und deswegen hat sie uns so gecatcht. Family Portrait über all das, was in ihrer Familie nicht so geil gelaufen ist. Auf absolut.

0: 257 auf Absolut Top 2000er. So viele liebe Nachrichten von euch. Ey, es geht mal ganz viel Liebe an euch raus. 0160 800 700 und die 5, da könnt ihr uns jederzeit erreichen hier über WhatsApp. Wie der Tommy, der hat das gemacht aus Sachsen, aus Chemnitz.
1: Warum ist 2000 Euro? Naja, einfach Emotion, Erinnerung. Der erste Tanz in der Tanzgruppe oder der erste Kuss. Kindergarten zählt übrigens nicht. Ja, das sind einfach Momente, die durch diese Musik ins Gedächtnis wiedergerufen werden. Und ich danke euch dafür, dass ihr dieser Musik eine Plattform wie diese gebt und macht weiter so. Vielen Dank.
0: Sehr gerne, Tommy. Ey, ich würde aber da sagen, der Kindergartenkuss zählt sehr wohl. Ich weiß es noch ganz genau. Es war Martin Schmidt. Liebe Grüße an dieser Stelle. Lady Gaga, Bad Romance auf Absolut Top 2000er.

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10: Hi, ich bin Steffi. Ich hoffe, ihr hattet einen mega schönen Tag mit uns.

lasst langsam ausklingen an eurem Feierabend. Gleich mit Evanescence, Megaballade My Immortal. Nach zwei Songs und wir starten mit Nelly Furtado und Man Eater.

schwarze Fingernägel, schwarze Haare, Klamotten schwarz. Natürlich durfte an den Klamotten selber auch nichts dran sein, was vielleicht irgendwie so ein bisschen bunt sein könnte. Also auch nicht so ein Zettelchen oder so. Ja, die Emo-Phase haben viele von uns durchlebt in den 2000ern und dann hat man halt auch so Emo-Mucke gehört, wo man sich so richtig reinwälzen konnte in jeden Schmerz. My Immortal war perfekt dafür. Evanescence auf absolut Top 2000er.

habe einen Strafzettel bekommen. Hi, es ist kurz vor sieben auf Absolut Top 2000er. Ich habe gerade eben einen Strafzettel bekommen, weil ich mit dieser blöden Park-App nicht klargekommen bin und mich da nicht gescheit anmelden konnte, aber kein Bargeld hatte. Ich aber schnell wohin musste und keine Wahl hatte. Ja, das war in den 2000ern halt anders, weil da hatte man immer Bargeld dabei. Musste man auch, weil es gab noch keine solchen dummen Apps, die nicht funktioniert haben. Ka-ching! Shania Twain auf Absolut Top 2000er.

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